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1: Der rückläufige Trend bei den Asylanträgen in Österreich setzt sich weiter fort. Im ersten Jahresdrittel diesen Jahres wurden um 45% weniger Asylanträge gestellt als noch im Vorjahr. Insgesamt waren es etwa 3.400 Anträge. US-Präsident Donald Trump dämpft die Hoffnung auf eine schnelle Einigung mit dem Iran. Vor zwei Tagen hat es noch geheißen, Trump plant einen Angriff auf den Iran. Dann gestern sagt Trump, eine Einigung steht knapp bevor. Heute setzt Trump seinen Zickzack-Kurs weiter fort. In einem Plattform-Posting auf Truth Social schreibt er, die Verhandlungen laufen geordnet und konstruktiv, man müsse sich aber Zeit nehmen. Drei chinesische Raumfahrer sind vor wenigen Stunden an der Raumstation Tiangong im Weltall angekommen. Nach einem rund dreieinhalbstündigen Flug ist das Raumschiff erfolgreich angedockt. Einer der drei Astronauten soll ein ganzes Jahr lang auf der Station bleiben. Es sollen Tests durchgeführt werden, um zu überprüfen, wie sich denn das Weltall auf den Körper auswirkt. China plant außerdem, bis 2030 Menschen zum Mond zu schicken. Der gerade mal 19-jährige Mercedes-Pilot Kimi Antonelli gewinnt gestern den großen Preis von Kanada und damit das vierte Rennen in Folge. Sein Teamkollege George Russell muss das Rennen in Führung liegend mit einem technischen Defekt aufgeben. Bis dahin haben sich Antonelli und George Russell einen heißen Kampf um die Führung geliefert. Lewis Hamilton wird im Ferrari Zweiter, Max Verstappen im Red Bull Dritter. Antonelli hat in der Weltmeisterschaft jetzt schon über 40 Punkte Vorsprung.
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4: Guten Morgen am Montag und es ist gerade mal 6 Uhr und es hat einfach schon 21 Grad in Wien aktuell, da auch am wärmsten, aber überall in Österreich wird es heute richtig warm, beziehungsweise sogar heiß. Bis zu 32 Grad sind da heute dabei und ganz viel Sonnenschein und auch morgen der Dienstag super heiß, 33 Grad plus. Der Blick auf Österreichs Straßen und da gibt es ein Problemchen in der Steiermark auf der A9. Da ist der Blockrutschtunnel gesperrt in beiden Richtungen. Da ist nämlich eine Störung, also am besten über das Stadtgebiet ausweichen. Sonst schaut's gut aus. Gute und sichere Fahrt.
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1: US-Präsident Donald Trump setzt seinen Zickzack-Kurs im Iran-Konflikt weiter fort. Vor zwei Tagen droht Trump noch mit neuen Angriffen. Gestern sagte er, eine Einigung mit dem Iran steht ganz knapp bevor. Jetzt heißt es wieder, man muss sich Zeit nehmen. Die US-Blockade von iranischen Häfen bleibt weiter in Kraft, und zwar so lange, bis eine Vereinbarung erzielt ist. Trump fordert ja vom Iran, dass dieser keine Atomwaffen baut. Erst 2018 ist Trump aus dem Atomabkommen mit dem Iran ausgestiegen. Der rückläufige Trend bei den Asylanträgen in Österreich setzt sich weiter fort. Im ersten Jahresdrittel diesen Jahres wurden um 45% weniger Asylanträge gestellt als noch im Vorjahr. Insgesamt waren es etwa 3.400 Anträge. In Madrid sind gestern zehntausende Menschen auf die Straße gegangen, um gegen die hohen Mieten und die Wohnungsknappheit zu demonstrieren. Der Protestmarsch ist unter dem Motto „Das Wohnen kostet uns das Leben, lasst uns die Preise senken“ gestanden. Laut einer Studie hat sich die Durchschnittsmiete in Spanien in den letzten 10 Jahren verdoppelt. Österreichs Eishockey-Nationalteam hat gestern Abend bei der Weltmeisterschaft die dritte Niederlage kassiert. Die Österreicher müssen sich Finnland mit 2:5 geschlagen geben. Am Dienstag wartet somit ein Endspiel gegen die USA, den Weltmeister vom letzten Jahr. Möchte man aufsteigen ins Viertelfinale, dann müssen gegen die USA unbedingt Punkte her.
2: Das ist der Blick aufs Wetter. Schönen guten Morgen. Und das ist ein Traumtagel heute. Überall in Österreich wird's richtig warm, beziehungsweise sogar heiß. Bis zu 32 Grad bekommt der Pfingstmontag. Und auch der Dienstag, der gibt Gas, nochmal super heiß. Bis zu 33 Grad plus. Der Blick auf Österreichs Straßen, und in der Steiermark auf der A9 ist der Plaputsch-Tunnel aktuell noch gesperrt in beiden Richtungen. Es schaut aber so aus, als würde es in den nächsten Minuten wieder laufen im Tunnel. Solange der Tunnel aber gesperrt ist, am besten ausweichen über das Grazer Stadtgebiet. Gute und sichere Fahrt.
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1: US-Präsident Donald Trump setzt seinen Zickzack-Kurs im Iran-Konflikt weiter fort. Vor zwei Tagen droht Trump noch mit neuen Angriffen. Gestern sagte er, eine Einigung mit dem Iran steht ganz knapp bevor. Jetzt heißt es wieder, man muss sich Zeit nehmen. Die US-Blockade von iranischen Häfen bleibt weiter in Kraft, und zwar so lange, bis eine Vereinbarung erzielt ist. Trump fordert ja vom Iran, dass dieser keine Atomwaffen baut. Erst 2018 ist Trump aus dem Atomabkommen mit dem Iran ausgestiegen. Der rückläufige Trend bei den Asylanträgen in Österreich setzt sich weiter fort. Im ersten Jahresdrittel diesen Jahres wurden um 45% weniger Asylanträge gestellt als noch im Vorjahr. Insgesamt waren es etwa 3.400 Anträge. In Italien und in England hat gestern der letzte Spieltag der aktuellen Fußballsaison stattgefunden, und in England ist vor allem der Jubel bei den Tottenham Hotspurs riesig. Das Team von ÖFB-Teamspieler Kevin Dunn so gewinnt am letzten Spieltag mit 1:0 gegen Everton und sichert sich somit den Klassenerhalt. Stattdessen muss der Lokalrivale West Ham United in die zweite Liga absteigen. In Italien verpassen unterdessen der AC Milan und Juventus die Champions League für nächste Saison. Stattdessen spielen die AS Roma und überraschend auch Como in der Champions League. Der gerade mal 19-jährige Mercedes-Pilot Kimi Antonelli gewinnt gestern den großen Preis von Kanada und damit das vierte Rennen in Folge. Sein Teamkollege George Russell muss das Rennen in Führung liegend mit einem technischen Defekt aufgeben. Bis dahin haben sich Antonelli und George Russell einen heißen Kampf um die Führung geliefert. Lewis Hamilton wird im Ferrari Zweiter, Max Verstappen im Red Bull Dritter. Antonelli hat in der Weltmeisterschaft jetzt schon über 40 Punkte Vorsprung.
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4: Das ist der Blick aufs Wetter und das schaut gut aus heute in Österreich. Der Feiertag wird richtig heiß, bis zu 32 Grad gehen sich da aus. Und morgen auch nochmal richtig sommerlich warm, 33 Grad plus. Der Blick auf Österreichs Straßen und da schaut alles gut aus. Gute und sichere Fahrt.
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5: 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Es geht in den Montag. Heute ein bisschen ein anderer Montag als sonst. Ruhiger genießen wir den Feiertag. Vielleicht seid ihr auch irgendwo auf Urlaub und hört uns über die App. Dann hallo nach Italien, Kroatien, Österreich, wo auch immer ihr seid. Wir freuen uns, dass wir euch begleiten dürfen an diesem Pfingstmontag. Wir haben ihn für euch, den besten Sound. Ihr wisst schon, den legendären aus den 80s. Kim Carnes und Big Fun ist da gleich mit dabei. Und aha, jetzt zum Start. Mein Name ist Dine Ax. Schöne Pfingsten wünsche ich euch.

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Die Commodores kommen gerade aus der Nachtschicht. Wenn es euch vielleicht genauso geht, dann schönen guten Morgen. Willkommen auf Radio Super 80s. Jetzt mit einem Song, den könnte ich persönlich in Dauerschleife hören. Einfach genial, eine zeitlose Weltscheibe. Bruce Springsteen jetzt für euch mit Dancing in the Dark.

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Schönen guten Morgen auf Radio Super 80s und mit den größten Hits und den größten Melodien aus unserem musikalischen Lieblingsjahrzehnt, behaupte ich jetzt einmal. Da fängt der Tag einfach mit einem richtig guten und angenehmen Gefühl an. Und genauso soll es sein. Und wenn ihr da einen persönlichen Song habt, der euch so ein richtig gutes Gefühl gibt, dann schreibt ihn uns gerne. Schreibt uns an radio@super80s.at und wir spielen dann für euch.

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1: Zwei österreichische Touristen sind auf der indonesischen Insel Flores tödlich verunglückt. Der Mann im Alter von 55 und die Frau im Alter von 57 Jahren waren auf einer Hängebrücke unterwegs, als diese einreißt. Die beiden Österreicher stürzen 20 Meter in die Tiefe. Tödliche Unglücke wie diese kommen auf Indonesien immer wieder vor. Schuld sind etwa schwieriges Gelände, teils veraltete Infrastruktur und lange Rettungswege. In Madrid sind gestern zehntausende Menschen auf die Straße gegangen, um gegen die hohen Mieten und die Wohnungsknappheit zu demonstrieren. Der Protestmarsch ist unter dem Motto „Das Wohnen kostet uns das Leben, lasst uns die Preise senken“ gestanden. Laut einer Studie hat sich die Durchschnittsmiete in Spanien in den letzten 10 Jahren verdoppelt. Drei chinesische Raumfahrer sind vor wenigen Stunden an der Raumstation Tiangong im Weltall angekommen. Nach einem rund 3,5-stündigen Flug ist das Raumschiff erfolgreich angedockt. Einer der drei Astronauten soll ein ganzes Jahr lang auf der Station bleiben. Es sollen Tests durchgeführt werden, um zu überprüfen, wie sich denn das Weltall auf den Körper auswirkt. China plant außerdem, bis 2030 Menschen zum Mond zu schicken. Rapid Wien steht heute vor einem echten Kraftakt. Die Hütteldorfer müssen das Rückspiel des Playoffs heute Abend gegen Ried gewinnen, um auch im Herbst die Chance auf den Europacup zu haben. Ried hat das Hinspiel mit 2:1 gewonnen. Die heutige Partie beginnt um 17 Uhr. Wer sich durchsetzt, darf im Sommer in der Qualifikation zur Conference League antreten.
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4: Schönen Vormittag und da schauen wir uns das Wetter an. Das ist super fein heute. Bis zu 32 Grad gehen sich da aus und auch morgen Dienstag super sommerlich heiß, 33 Grad plus. Der Blick auf Österreichs Straßen und da gibt es keine Verzögerungen. Über 10 Minuten, ihr kommt da überall gut durch. Gute Fahrt.
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4: 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Schönen Montag. Was steht heute an am Feiertag bei euch? Vielleicht wandern gehen? Grillen? Ausflug am See? Oder den Pool einlassen? Oder einfach nur chillen auf der Terrasse? Viel Spaß bei allem, was ihr macht. Wir begleiten euch und feiern jetzt gemeinsam die 80s mit Cool and the Gang und Celebration.

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Die Pointer Sisters auf Radio Super 80s. Ich bin die Stine Ax, begleite euch heute durch den Pfingstmontag mit euren Lieblingshits. Und da machen wir jetzt einen Hüpfer nach Bangkok rüber mit Murray Head und One Night in Bangkok.

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Schönen Montag mit den Weather Girls. Und gleich habe ich Michael Jackson für euch. Heute vielleicht ins Kino gehen. Michael, der neue Film über den King of Pop. Der erste Teil sozusagen, denn es soll ja eine Fortsetzung noch kommen. Und in diesem ersten Film, da sieht man seine Anfänge in seiner Kindheit mit seinen Brüdern, den Jackson 5. Und dann, wie er als Solokünstler in den 80s durchgestartet ist. Also für uns 80s-Fans auf jeden Fall sehenswert und hörenswert. Schon allein wegen der genialen Musik. Leave Me Alone gleich für euch. Aber davor noch sanfte Töne von Phil Collins.

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1: Der Zickzackkurs im US-Iran-Konflikt geht weiter. Vor wenigen Tagen heißt es noch, die USA könnten den Iran erneut angreifen. Gestern sagt Trump, ein rasches Ende sei in Aussicht. Jetzt sagt Trump aber in einem Posting, man muss sich Zeit nehmen. Damit geht auch die Blockade der Straße von Hormuz weiter, der so wichtigen Meeresenge für das weltweite Öl. Trump fordert vom Iran ja, dass diese keine Atomwaffen produzieren. 2018 ist Trump noch aus dem Atomabkommen mit dem Iran ausgestiegen. Auf der indonesischen Insel Flores sind zwei österreichische Touristen tödlich verunglückt. Der Mann im Alter von 55 und die Frau im Alter von 57 Jahren waren auf einer Hängebrücke unterwegs, als diese einreißt. Die Brücke stürzt 20 Meter in die Tiefe. Tödliche Unglücke an abgelegenen Naturattraktionen in Indonesien sind keine Seltenheit. Schuld sind schwieriges Gelände, teils veraltete Infrastruktur und lange Rettungswege. Drei chinesische Raumfahrer sind vor wenigen Stunden an der Raumstation Tiangong im Weltall angekommen. Nach einem rund dreieinhalbstündigen Flug ist das Raumschiff erfolgreich angedockt. Einer der drei Astronauten soll ein ganzes Jahr lang auf der Station bleiben. Es sollen Tests durchgeführt werden, um zu überprüfen, wie sich denn das Weltall auf den Körper auswirkt. China plant außerdem, bis 2030 Menschen zum Mond zu schicken. Rapid Wien steht heute vor einem echten Kraftakt. Die Hütteldorfer müssen das Rückspiel des Playoffs heute Abend gegen Ried gewinnen, um auch im Herbst die Chance auf den Europacup zu haben. Ried hat das Hinspiel mit 2:1 gewonnen. Die heutige Partie beginnt um 17 Uhr. Wer sich durchsetzt, darf im Sommer in der Qualifikation zur Conference League antreten.
2: Schönen Feiertag mit den Wetteraussichten. Schaut gut aus, nur stellenweise ein paar Wolken und Sahara-Staub lässt manchmal so ein bisschen diesig wirken, aber insgesamt Sommerwetter mit bis zu 32 Grad und genau so wird morgen der Dienstag. Ein Blick auf die Straßen und da ist alles frei. Weiterhin gute Fahrt.
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3: 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Wir starten rein mit dem ersten großen internationalen Hit von Eurythmics. Für Annie Lennox und Dave Stewart der Startschuss einer Weltkarriere. Sweet Dreams. Sweet.

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Masquerade mit Guardian Angel auf Radio Super 80s. Ich bin Christine Ax, willkommen bei den größten Hits der 80er. 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

Nena mit Nur geträumt bei den größten Hits der 80er. Schönen Vormittag. Weiter geht's mit Kylie Minogue und mit diesem Song aus ihrem Debütalbum. Und mit diesem Hit, da kam der internationale Durchbruch. I Should Be So Lucky. 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
1: Der Krieg zwischen den USA und dem Iran könnte noch heute beendet werden. Das sagt jedenfalls der US-Außenminister Marco Rubio. Derzeit würde ein ziemlich solides Ding auf dem Tisch liegen, so der Außenminister. Rubio widerspricht damit ein wenig dem Präsidenten Donald Trump, der noch vor wenigen Stunden gesagt hat, wir müssen uns im Hinblick auf das Abkommen viel Zeit nehmen. Sollte ein Abkommen wirklich in Kraft treten, dann könnte wohl auch die Straße von Hormuz wieder geöffnet werden, die Meeresenge, die so wichtig ist für das weltweite Öl. Auf der indonesischen Insel Flores sind zwei österreichische Touristen tödlich verunglückt. Der Mann im Alter von 55 und die Frau im Alter von 57 Jahren waren auf einer Hängebrücke unterwegs, als diese einreißt. Die Brücke stürzt 20 Meter in die Tiefe. Tödliche Unglücke an abgelegenen Naturattraktionen in Indonesien sind keine Seltenheit. Schuld sind schwieriges Gelände, teils veraltete Infrastruktur und lange Rettungswege. Der weltgrößte Flugzeugbauer Airbus kämpft weiter mit Lieferproblemen. Die australische Fluggesellschaft Qantas wird die neuen 12 Langstreckenflieger vom Typ A350 wohl erst kommendes Jahr erhalten. Qantas hat eigentlich mit einer Lieferung noch in diesem Jahr gerechnet. Airbus spricht von Problemen mit der Lieferkette. Rapid Wien steht heute vor einem echten Kraftakt. Die Hütteldorfer müssen das Rückspiel des Playoffs heute Abend gegen Ried gewinnen, um auch im Herbst die Chance auf den Europacup zu haben. Ried hat das Hinspiel mit 2:1 gewonnen. Die heutige Partie beginnt um 17 Uhr. Wer sich durchsetzt, darf im Sommer in der Qualifikation zur Conference League antreten.
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4: Schönen Feiertag mit den Wetteraussichten ab an dem Badesee mit euch. Es schaut richtig gut aus, sommerlich mit bis zu 32 Grad. Viel Sonne, stellenweise allerdings ein paar Wolken und Sahara-Staub lässt teilweise ein bisschen diesig wirken. Morgen laut Wettertrend das gleiche Spiel wie heute, ein paar Quellwolken gibt es im Bergland. Ein Blick auf die Straße und so muss das laufen am Feiertag. Es ist alles frei, weiterhin gute Fahrt.
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5: 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Schön am Pfingstmontag. Ich bin Stine Ax mit den größten Hits der 80er. Gleich mit den Bluebells und Young at Heart. Und so geht's uns doch allen. Jung geblieben im Herzen und mit dieser Musik, den Hits aus den 80s, da spüren wir das noch mehr. Legen wir los mit Chaka Khan und Ain't Nobody. Genießt den Feiertag.

Schönen Montag auf Radio Super 80s. Jetzt mit den Beach Boys und diesem legendären aus 1988. Vielleicht könnt ihr euch noch erinnern an den Film Cocktail mit Tom Cruise in der Hauptrolle. Superschöne Romanze, gespielt am Strand von Jamaika. Und der Song wurde als Soundtrack dafür verwendet. Hier sind die Beach Boys mit Kokomo.

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Willkommen auf Radio Super 80s und heute feiert er Geburtstag. Klaus Meine, Sänger der Scorpions. 78 Jahre wird er alt und 60 Jahre Bandjubiläum feierten die Scorpions letztes Jahr. Und in einem Interview, da hat der Klaus einmal aus dem Nähkästchen geplaudert und erzählt, was ihm persönlich am wichtigsten ist vor einem Auftritt. Es sind nicht die Getränke oder das Essen, was Backstage, also hinter der Bühne bei den Shows zur Stärkung so angeboten wird. Nein, er will einmal zuallererst wissen, ist da bei diesem Gig Backstage ein guter Duschraum vorhanden? Denn in den Duschräumen oder in der Dusche, da wärmt er seine Stimme auf. Für ihn ein guter akustischer Raum zum Stimme warm singen. Na bitte, also wenn ihr das nächste Mal unter der Dusche steht und ein Lied trällert oder pfeift, dann denkt dran, jetzt mache ich was Gutes für meine Stimme. Die Scorpions jetzt für euch mit ihrem Welthit Wind of Change. Alles Gute zum Geburtstag, Klaus Meine.

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1: Auf der indonesischen Insel Flores sind zwei österreichische Touristen tödlich verunglückt. Der Mann im Alter von 55 und die Frau im Alter von 57 Jahren waren auf einer Hängebrücke unterwegs, als diese einreißt. Die Brücke stürzt 20 Meter in die Tiefe. Tödliche Unglücke an abgelegenen Naturattraktionen in Indonesien sind keine Seltenheit. Schuld sind schwieriges Gelände, teils veraltete Infrastruktur und lange Rettungswege. Der Krieg zwischen den USA und dem Iran könnte noch heute beendet werden. Das sagt jedenfalls der US-Außenminister Marco Rubio. Derzeit würde ein ziemlich solides Ding auf dem Tisch liegen, so der Außenminister. Rubio widerspricht damit ein wenig dem Präsidenten Donald Trump, der noch vor wenigen Stunden gesagt hat, wir müssen uns im Hinblick auf das Abkommen viel Zeit nehmen. Sollte ein Abkommen wirklich in Kraft treten, dann könnte wohl auch die Straße von Hormuz wieder geöffnet werden, die Meeresenge, die so wichtig ist für das weltweite Öl. Der weltgrößte Flugzeugbauer Airbus kämpft weiter mit Lieferproblemen. Die australische Fluggesellschaft Qantas wird die neuen 12 Langstreckenflieger vom Typ A350 wohl erst kommendes Jahr erhalten. Qantas hat eigentlich mit einer Lieferung noch in diesem Jahr gerechnet. Airbus spricht von Problemen mit der Lieferkette. Rapid Wien steht heute vor einem echten Kraftakt. Die Hütteldorfer müssen das Rückspiel des Playoffs heute Abend gegen Ried gewinnen, um auch im Herbst die Chance auf den Europacup zu haben. Ried hat das Hinspiel mit 2:1 gewonnen. Die heutige Partie beginnt um 17 Uhr. Wer sich durchsetzt, darf im Sommer in der Qualifikation zur Conference League antreten.
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4: Schönen Feiertag mit Badewetter heute. Viel Sonne, vor allem über den Bergen in der Osthälfte, allerdings auch einige Quellwolken. Und es wird heiß. Oi, oi, oi. 32 Grad die Topwerte und morgen das gleiche Spiel wie heute. Ein Blick auf die Straßen, wir sind in Kärnten, A10 Richtung Villach zwischen Spital Ost und Feistritz. Da hat's gekracht, plant da ein paar Minuten mehr ein. Sonst aber alles gut, weiterhin gute Fahrt.
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5: 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Bananarama rufen jetzt, help, ich bin Stine Axe, schöne Mittagszeit. Hey.

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Schönen Feiertag hier auf Radio Super 80s. Wir machen Party den ganzen schönen Tag lang mit dem coolsten Sound aus den 80s. Gleich The Way It Is und jetzt Wham für euch. The Edge of Heaven.

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Schöne Mittagszeit hier auf Radio Super 80s. Lionel Richie jetzt für euch mit einem Song, der weltberühmt wurde. Aber das Video dazu wurde tatsächlich einmal zum schlechtesten Musikvideo aller Zeiten gewählt. Warum? Ich erzähl's euch kurz. Ein Lehrer verliebt sich in eine blinde Schülerin, die dann einfach mal seinen Kopf aus Ton nachbildet. Selbst Lionel Richie fand die Story eigentlich total schräg, hat aber das Video dann trotzdem so gedreht. Aber der Song, der wurde zum Welthit. Hier ist Lionel Richie mit Hello.

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1: Der Krieg zwischen den USA und dem Iran könnte noch heute beendet werden. Das sagt jedenfalls der US-Außenminister Marco Rubio. Derzeit würde ein ziemlich solides Ding auf dem Tisch liegen, so der Außenminister. Rubio widerspricht damit ein wenig dem Präsidenten Donald Trump, der noch vor wenigen Stunden gesagt hat, wir müssen uns im Hinblick auf das Abkommen viel Zeit nehmen. Sollte ein Abkommen wirklich in Kraft treten, dann könnte wohl auch die Straße von Hormuz wieder geöffnet werden, die Meeresenge, die so wichtig ist für das weltweite Öl. In Kalifornien warten aktuell zehntausende Menschen darauf, zurück in ihre Häuser zu dürfen. In der Kleinstadt Garden Grove droht nämlich ein riesiger Chemietank zu explodieren. Bereits vor wenigen Tagen wurden sie evakuiert. Tausende Menschen müssen aktuell in Notunterkünften ausharren. Die Einsatzkräfte inspizieren den Chemietank regelmäßig, konnten bis jetzt aber noch keine Entwarnung geben. Die Feiern in Lignano sind am Pfingstwochenende ohne größere Zwischenfälle verlaufen. Die Stadt an der Adriaküste zieht heute eine positive Bilanz. Zehntausende Kurzurlauber waren ja an der italienischen Küste, unter ihnen auch rund 20.000 Österreicherinnen und Österreicher. Viele von ihnen wollten unter dem Motto Tutto Gas Partys feiern. Dabei gab es ein paar kleinere Zwischenfälle wie Diebstähle, Schlägereien oder Fälle von Ruhestörungen. Im Krankenhaus musste aber niemand behandelt werden. Rapid Wien will heute mit aller Kraft eine Blamage verhindern. Im Playoff um den letzten Europacup-Startplatz empfangen die Hütteldorfer den SV Ried. Die Rieder haben das Hinspiel mit 2:1 gewonnen. Rapid braucht somit heute unbedingt einen Sieg. Wer sich heute ab 17 Uhr durchsetzt, spielt im Sommer dann in der Qualifikation zur Conference League.
2: Schönen Feiertagsnachmittag mit den Wetteraussichten. Heiß, heiß, heiß heute. 32 Grad die Topwerte, viel Sonne allerdings so Richtung Osten und vor allem so über den Bergen auch einzelne Quellwolken mit dabei. Und morgen das gleiche Spiel wie heute, sommerlich und heiß. Ein Blick auf die Straßen, wir sind in Kärnten A10 Richtung Salzburg bei Villach West. Da wird der Verkehr vor dem Kräuselwandtunnel angehalten. Grund ein Unfall hier. Und Steiermark A2 Richtung Klagenfurt. Zwischen Gleisdorf Süd und Gleisdorf West, da hat ein PKW eine Panne. Bitte Vorsicht hier. Sonst alles gut, gute Fahrt.
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3: 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Wir freuen uns sehr, dass wir euch heute begleiten dürfen an diesem Feiertag. Gleich Stevie Wonder für euch mit Part-Time Lover. Und zum Start, aha, The Sun Always Shines on TV. Mein Name ist Dina Ax. Legen wir los.

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schönen Feiertag hier auf Radio Super 80s. Und nächste Woche, da haben wir schon wieder den nächsten. Am Donnerstag, Fronleichnam. Könnte man sich wieder ein langes Wochenende checken, wenn man noch Urlaubstage hat. Aber jetzt genießen wir mal den heutigen. Jetzt mit Alter Vox und Vienna. Ja.

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1: Die FPÖ warnt heute vor einer Planungslücke in Milliardenhöhe im Budget der Regierung. Angesichts der aktuellen Konjunkturprognose der EU-Kommission fordert die FPÖ, die Annahmen für das Doppelbudget 2027-28 zu überarbeiten. Schon Wirtschaftsforschungsinstitute und der Rechnungshof haben zuletzt gewarnt, dass das geplante Einsparungsvolumen von 2,5 Milliarden Euro nicht reichen wird, um das Budget zu sanieren. Trotz des Iran-Kriegs sind erneut hunderttausende Muslime zur Wallfahrt Hajj nach Mekka in Saudi-Arabien gereist. Allein aus dem Ausland werden heuer 1,5 Millionen Gläubige erwartet. Am frühen Morgen sind die in weiße Gewänder gehüllten Pilger aus Mekka aufgebrochen, um die rund 8 Kilometer entfernte Zeltstadt Mina zu erreichen. Die Ölpreise sind heute deutlich gefallen. Ein Barrel der Sorte Brent kostet aktuell knapp 99 Dollar. Das sind über 4% weniger als zuvor. Als Grund nennen Marktbeobachter Anzeichen für eine mögliche Entspannung im Iran-Konflikt. In Wien-Favoriten ist eine 78-jährige Frau tot in ihrer Wohnung aufgefunden worden. Die Polizei geht von einem bedenklichen Todesfall aus. Fremdverschulden kann nicht ausgeschlossen werden. Eine Bekannte der Frau hat die Polizei verständigt, nachdem sie seit längerem nichts mehr von ihr gehört hat. Die Tote dürfte 1 bis 2 Wochen in der Wohnung gelegen sein.
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4: Das ist ein Pfingstmontagnachmittag, wie er im Bilderbuch aufgemalt ist. Freibad, See, Grillen im Garten oder am Balkon. Heute ist alles möglich. In Wien, in Linz, in Graz scheint überall die Sonne. Über den Bergen gibt es ein paar Wolken, ein paar Quellwolken, die mehr werden. Bleibt aber trocken in ganz Österreich. Temperaturen 25 bis 32 Grad. Im Wettertrend sehe ich, morgen wird es nochmal ein bisschen heißer, bis zu 33 Grad und viel Sonne. Ab Mittwoch kommen dann im Westen und Süden die ersten Gewitter dazu. Und der Blick auf Österreichs Straßen, da gibt es eine Sperre und zwar in Kärnten auf der A2 Richtung Wien bei Bad St. Leonhard ist eine Tunnelampel auf Rot. Da gibt es Fahrzeuge mit Pannen im Tunnel. Am besten wartet ihr die Sperre dort ab, sobald die wieder draußen sind aus dem Tunnel, ist die Autobahn auch wieder frei. Sonst auch soweit alles frei. Gute Fahrt.
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5: 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Gute Reise, wo auch immer ihr unterwegs seid. Kommt gut nach Hause, kommt gut an euer Ziel. Von uns kommt die Musik gleich mit ganz viel Power, The Power of Love, nach Melissa Manchester. Mein Name ist Dine Ax. Hi!

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Idee aus dem Film Flashdance. Legendäre Filme und epische Musik, das sind die 80s. Und genauso geht's weiter. Gleich mit Irene Cara und Fame und jetzt Culture Club mit Boy George und der meistverkauften britischen Single des Jahres 1983, Karma Chameleon.

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Es geht durch den Nachmittag mit euren Lieblingshits und jetzt einem ganz besonderen Song für die Monika aus Graz. Sie hat uns geschrieben, ich kann mich nur schwer entscheiden, aber Madonna war und ist einer meiner größten Idole aus den 80s. Deshalb wünsche ich mir von ihr Like a Prayer. Liebe Monika, danke für deine Nachricht. Madonna, spiel mal gleich für dich nach Christopher Cross. Und euren Musikwunsch einfach abgeben auf super80s.at.

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1: Die FPÖ warnt heute vor einer Planungslücke in Milliardenhöhe im Budget der Regierung. Angesichts der aktuellen Konjunkturprognose der EU-Kommission fordert die FPÖ, die Annahmen für das Doppelbudget 2027-28 zu überarbeiten. Schon Wirtschaftsforschungsinstitute und der Rechnungshof haben zuletzt gewarnt, dass das geplante Einsparungsvolumen von 2,5 Milliarden Euro nicht reichen wird, um das Budget zu sanieren. US-Außenminister Marco Rubio schließt eine Vereinbarung zur Beendigung des Iran-Kriegs noch heute nicht aus. Allerdings nur unter Berücksichtigung des Selbstverteidigungsrechts Israels. Derzeit liege ein ziemlich solides Ding auf dem Tisch hinsichtlich seiner Fähigkeit, die Meerengen zu öffnen, erklärt Rubio mit Blick auf die Straße von Hormuz. In Wien Favoriten ist eine 78-jährige Frau tot in ihrer Wohnung aufgefunden worden. Die Polizei geht von einem bedenklichen Todesfall aus. Fremdverschulden kann nicht ausgeschlossen werden. Eine Bekannte der Frau hat die Polizei verständigt, nachdem sie seit längerem nichts mehr von ihr gehört hat. Die Tote dürfte 1 bis 2 Wochen in der Wohnung gelegen sein. Die Ölpreise sind heute deutlich gefallen. Ein Barrel der Sorte Brent kostet aktuell knapp 99 Dollar. Das sind über 4% weniger als zuvor. Als Grund nennen Marktbeobachter Anzeichen für eine mögliche Entspannung im Iran-Konflikt.
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3: Graz hat vor ein paar Minuten als erste Landeshauptstadt heute die 30-Grad-Marke geknackt. Gratulation. Es war kein Wett drinnen, aber wenn, dann hätte Graz jetzt gewonnen. Aber in ganz Österreich strahlender Sonnenschein, blauer Himmel. Alle Landeshauptstädte um die 28, 29 Grad. In Bregenz hat 26 Grad und im Wettertrend sehe ich morgen wird es ähnlich. Nochmal sehr sonnig, sehr heiß. Bis zu 33 Grad sind durchaus möglich. Ab Mittwoch kommen dann ein paar Gewitter auf uns zu. Und der Blick auf Österreichs Straßen, da läuft es im Großen und Ganzen ganz gut, auch wenn der Pfingst-Rückreiseverkehr langsam mehr wird. Aber es gibt nur einen echten Staupunkt momentan und der ist in Kärnten bzw. in der Steiermark auf der A2 Richtung Wien beim Packsattel. Herzogbergtunnel, da ist die Blockabfertigung jetzt aktiviert. Das heißt, ihr werdet vor dem Tunnel immer wieder angehalten, plant da am besten 20 Minuten mehr ein. Gute Fahrt!
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4: 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Wir starten rein mit einem der coolsten Songs aus den 80s. In Amerika Platz 1, aber in Österreich und Deutschland damals ein Flop. Wie kann das bitte sein? Heute ist der Song einfach nur mehr Kult und deshalb genießen wir ihn jetzt. Robert Palmer mit Addicted to Love. Mein Name ist Dina Ax, wünsche euch einen wunderschönen Nachmittag.

Das ist sie, die beste 80s Playlist nonstop für euch hier auf Super 80s. Und der hier, der muss auch immer dabei sein am Wochenende oder Feiertag. Ich finde nämlich, der hat sowas von Freiheit. Und er handelt auch davon. Von einem befreiten Gefühl durch das Ende einer Beziehung. Tom Petty mit

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1: Der ehemalige FPÖ-Chef und Vizekanzler Heinz-Christian Strache muss sich ab Mittwoch wieder vor Gericht verantworten. Dabei wird es am Wiener Landesgericht zunächst ausschließlich um die Causa Lebensversicherung gehen. Strache wird Untreue vorgeworfen. Er soll versucht haben, sich die Prämie einer durch die Wiener FPÖ abgeschlossenen Lebensversicherung auszahlen zu lassen. Es gilt die Unschuldsvermutung. US-Außenminister Marco Rubio schließt eine Vereinbarung zur Beendigung des Irankriegs noch heute nicht aus. Allerdings nur unter Berücksichtigung des Selbstverteidigungsrechts Israels. Derzeit liege ein ziemlich solides Ding auf dem Tisch hinsichtlich seiner Fähigkeit, die Meerengen zu öffnen, erklärt Rubio mit Blick auf die Straße von Hormus. Die Ölpreise sind heute deutlich gefallen. Ein Barrel der Sorte Brent kostet aktuell knapp 99 Dollar, das sind über 4% weniger als zuvor. Als Grund nennen Marktbeobachter Anzeichen für eine mögliche Entspannung im Iran-Konflikt. Ein betrunkener Autofahrer mit 3 Kindern im Wagen ist gestern Abend in Kremsmünster in Oberösterreich von der Polizei gestoppt worden. Der 54-jährige Oberösterreicher hatte 1,1 Promille. Die Kinder wurden von einem Erziehungsberechtigten abgeholt.
2: 2 Landeshauptstädte aktuell über 30 Grad, in Innsbruck und in Klagenfurt. Graz und Salzburg kratzen an der 30-Grad-Marke. Auch Linz, Wien, St. Pölten momentan 28, 29 Grad, in Bregenz 27 Grad. Es ist überall strahlend sonnig. Ein paar Wolken kommen jetzt über den Bergen dazu. Es bleibt aber trocken und im Wettertrend sehe ich morgen noch einmal sehr sonnig, sehr heiß, bis zu 32 Grad. Und ab Mittwoch dann die ersten Gewitter in Sicht. Und der Blick auf Österreichs Straßen, da läuft es im Großen und Ganzen ganz gut. Nur in Kärnten bzw. Steiermark gibt es kurzen Stau auf der A2 Richtung Wien nach dem Packsattel. Da ist nämlich die Tunnelampel vor dem Herzogbergtunnel immer wieder auf Rot. Sogenannte Blockabfertigung, 15 Minuten Wartezeit, dann geht's da weiter. Gute Fahrt!
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3: 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Relax ist das Stichwort, wenn ihr gerade mit dem Auto unterwegs seid. Gutes Vorankommen, gute Fahrt und auch sonst, egal wo ihr uns gerade hört, wir freuen uns sehr, dass ihr mit dabei seid. Wir haben sie für euch, die legendären Hits aus den 80s, gleich mit dabei Olivia Newton-John und den Start macht Frankie Goes to Hollywood. Ich bin Stine Ax, wünsche euch einen wunderschönen Pfingstmontag.

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Superschöner Song von Aha, You Are The One. Genauso wie der hier jetzt von Michael Jackson mit einer Botschaft über Verantwortung und Veränderung. Der Song wurde nicht von ihm selbst geschrieben, aber Michael hat daraus eine seiner emotionalsten Aufnahmen gemacht. Hier ist Man in the Mirror.

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1: Einen Tag vor dem Ende der Begutachtungsfrist zur geplanten Paketsteuer ruft die Wirtschaftskammer den Handel zu einem geschlossenen Auftreten gegen das Vorhaben auf. Der Handel dürfe sich nicht auseinanderdividieren lassen, heißt es in einer Aussendung. Die Steuer soll 2 Euro pro Sendung betragen und ab Oktober für große Online-Händler mit einem Jahresumsatz von mehr als 100 Millionen Euro gelten. US-Präsident Donald Trump dämpft die Hoffnung auf einen schnellen Deal mit dem Iran. In den sozialen Medien schließt er eine übereilte Übereinkunft aus. Teheran hat heute zwar Fortschritte in den Verhandlungen gemeldet, einige strittige Punkte sind aber offenbar noch ungeklärt. Der ehemalige FPÖ-Chef und Vizekanzler Heinz-Christian Strache muss sich ab Mittwoch wieder vor Gericht verantworten. Dabei wird es am Wiener Landesgericht zunächst ausschließlich um die Causa Lebensversicherung gehen. Strache wird Untreue vorgeworfen. Er soll versucht haben, sich die Prämie einer durch die Wiener FPÖ abgeschlossenen Lebensversicherung auszahlen zu lassen. Es gilt die Unschuldsvermutung. Ein betrunkener Autofahrer mit 3 Kindern im Wagen ist gestern Abend in Kremsmünster in Oberösterreich von der Polizei gestoppt worden. Der 54-jährige Oberösterreicher hatte 1,1 Promille. Die Kinder wurden von einem Erziehungsberechtigten abgeholt.
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3: Und soeben ist der erste 32er des Tages geknackt worden. Gratulation an Lienz, die aktuell heißeste Gemeinde in Österreich, aber auch sonst in ganz Österreich momentan. Richtig schöne frühsommerliche Temperaturen, teilweise über 30 Grad eben. Und morgen auch wieder sehe ich im Wettertrend, ähnlich wie heute, ein paar Quellwolken können über den Bergen dazukommen, bleibt aber harmlos, keine Gewitter in Sicht, die kommen erst ab Mittwoch wieder. Und der Blick auf Österreichs Straßen, da gibt es einen Unfall in der Steiermark. Auf der A9 Richtung Linz zwischen Übelbach und dem Kleinalmtunnel, da ist die Überholspur blockiert, gibt aber nur kurzen Stau. B320 Richtung Lienz, Umfahrung Steinach, 15 Minuten Zeitverlust wegen Überlastung. Und 20 Minuten Zeitverlust gibt es in Niederösterreich auf der S6 Richtung Wien zwischen Glocklitz und Neunkirchen wegen Überlastung. Sonst soweit alles frei, gute Fahrt.
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4: 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Schönen Feiertag, ich bin Stine Ax und jetzt die Frage, was ist eure Brücke zum Herzen? Hier ist Wax für euch mit Bridge to Your Heart.

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Alpha Will und auch Sie sind mit dabei in zwei Monaten am 24. Juli live beim 80er Festival auf der Wiener Donauinsel. Und jetzt heißt es Sweet 16 und genauso sollten wir bleiben im Herzen wie 16. Nur mit ganz viel Lebenserfahrung dazu. Hat ja auch was Gutes, bitte. Billy Idol gibt's gleich für euch nach Diana Ross und den Fine Young Cannibals.

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Kurz auf Super 80s. Eigentlich ein cooler Bandname. Kurz, positiv, einfach zu merken. Owner of a Lonely Heart bei den größten Hits der 80er. Und die Bangles haben diesen Song zum Welthit gemacht.

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1: US-Präsident Donald Trump dämpft die Hoffnung auf einen schnellen Deal mit dem Iran. In den sozialen Medien schließt er eine übereilte Übereinkunft aus. Teheran hat heute zwar Fortschritte in den Verhandlungen gemeldet, einige strittige Punkte sind aber offenbar noch ungeklärt. Einen Tag vor dem Ende der Begutachtungsfrist zur geplanten Paketsteuer ruft die Wirtschaftskammer den Handel zu einem geschlossenen Auftreten gegen das Vorhaben auf. Der Handel dürfe sich nicht auseinanderdividieren lassen, heißt es in einer Aussendung. Die Steuer soll 2 Euro pro Sendung betragen und ab Oktober für große Online-Händler mit einem Jahresumsatz von mehr als 100 Millionen Euro gelten. Bei einem Kutschenunfall in Piesendorf im Salzburger Pinzgau sind heute Nachmittag 2 Personen verletzt worden. Laut Polizei ist das Pferd auf einem Reitplatz plötzlich durchgegangen und hat die Kutsche umgeworfen. Eine 20-jährige Lungauerin und ihr 28-jähriger Mitfahrer aus dem Pinzgau wurden dabei aus der Kutsche geschleudert. Eine Person wurde schwer, die andere leicht verletzt. Der ehemalige FPÖ-Chef und Vizekanzler Heinz-Christian Strache muss sich ab Mittwoch wieder vor Gericht verantworten. Dabei wird es am Wiener Landesgericht zunächst ausschließlich um die Causa Lebensversicherung gehen. Strache wird Untreue vorgeworfen. Er soll versucht haben, sich die Prämie einer durch die Wiener FPÖ abgeschlossenen Lebensversicherung auszahlen zu lassen. Es gilt die Unschuldsvermutung.
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4: Ja, so ein herrlicher Tag für den See heute. Sonnencreme, die liegt immer griffbereit, die werdet ihr auch heute brauchen. In ganz Österreich Sonne mit Temperaturen zwischen 27 und 32 Grad. Falls es Wolken gibt, dann nur ganz wenig. Und die Vorschau auf morgen Dienstag, es bleibt sommerlich, teilweise sogar ganz wolkenlos. 26 bis 33 Grad sind morgen drin. 3 Meldungen habe ich. 15 Minuten extra in der Steiermark auf der Enztalstraße Richtung Lietzen auf der Umfahrung Steinach. Dann Niederösterreich 15 Minuten länger auf der S6 zwischen Glocknitz und Neunkirchen und ebenso Stau in Tirol auf der B179 Richtung Deutschland von Reutte Nord bis zum Grenztunnel Füssen. Auch hier 15 Minuten länger.
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5: 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Das süße Leben. Ich hoffe, ihr habt es genossen an diesem Pfingstwochenende. Gute Heimreise. Und wer schon zu Hause ist, genießt den Abend. Jetzt mit Italo Vibes, mit Ryan Paris und Dolce Vita. Ich bin Stine Axe. Let's go.

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Kurz in den Montagabend. Willkommen auf Super 80s. Chris Rea habe ich jetzt für euch. Und er wurde bekannt durch sein Gitarrenspiel und seiner heiser, rauchigen Stimme. 26 Studioalben hat er veröffentlicht in seiner Karriere. Wie geht das bitte? Josephine ist einer seiner größten Hits aus den 80s. Das ist Chris Rea jetzt für euch.

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0: Wir lassen ihn ausklingen, den Feiertag mit den schönsten Hits aus den 80s. Gleich von Man at Work, den Pet Shop Boys und Gazebo mit I Like Chopin.
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1: Einen Tag vor dem Ende der Begutachtungsfrist zur geplanten Paketsteuer ruft die Wirtschaftskammer den Handel zu einem geschlossenen Auftreten gegen das Vorhaben auf. Der Handel dürfe sich nicht auseinanderdividieren lassen, heißt es in einer Aussendung. Die Steuer soll 2 Euro pro Sendung betragen und ab Oktober für große Online-Händler mit einem Jahresumsatz von mehr als 100 Millionen Euro gelten. US-Präsident Donald Trump dämpft die Hoffnung auf einen schnellen Deal mit dem Iran. In den sozialen Medien schließt er eine übereilte Übereinkunft aus. Teheran hat heute zwar Fortschritte in den Verhandlungen gemeldet, einige strittige Punkte sind aber offenbar noch ungeklärt. Die Ölpreise sind heute deutlich gefallen. Ein Barrel der Sorte Brent kostet aktuell knapp 99 Dollar. Das sind über 4% weniger als zuvor. Als Grund nennen Marktbeobachter Anzeichen für eine mögliche Entspannung im Iran-Konflikt. Bei einem Kutschenunfall in Piesendorf im Salzburger Pinzgau sind heute Nachmittag 2 Personen verletzt worden. Laut Polizei ist das Pferd auf einem Reitplatz plötzlich durchgegangen und hat die Kutsche umgeworfen. Eine 20-jährige Lungauerin und ihr 28-jähriger Mitfahrer aus dem Pinzgau wurden dabei aus der Kutsche geschleudert. Eine Person wurde schwer, die andere leicht verletzt.
2: Ihr gönnt euch jetzt in ganz Österreich weiterhin die volle Vitamin-D-Dosis. Zwischen 28 und 30 Grad Stand jetzt und es gibt kaum Wolken am Himmel. Am wärmsten Grad bei euch in Dellach am Drautal mit 32 Grad. Und auch morgen Dienstag geht sommerlich weiter. Viel Vitamin D, viel Sonne. Ein paar Wolken bleiben eher noch bei euch in Kärnten und in der Steiermark hängen. Bis zu 33 Grad morgen. Niederösterreich, A4 Richtung Wien zwischen Burg an der Leiter Ost und West hat's gekracht. Hier staut es sich, plant hier bitte ein bisschen mehr Zeit ein. Und Niederösterreich 20 Minuten länger auf der S6 Richtung Wien zwischen Glocknitz und Neunkirchen. Gute Fahrt!
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3: 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Kommt gut nach Hause, genießt noch den Abend. Bei uns geht's nonstop weiter mit dem besten Sound aus den 80s. Mein Name ist Dine Ax. Danke an alle Super 80s Hörer für eure Treue. Ihr seid einfach spitze.

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1: Der ehemalige FPÖ-Chef und Vizekanzler Heinz-Christian Strache muss sich ab Mittwoch wieder vor Gericht verantworten. Dabei wird es am Wiener Landesgericht zunächst ausschließlich um die Causa Lebensversicherung gehen. Strache wird Untreue vorgeworfen. Er soll versucht haben, sich die Prämie einer durch die Wiener FPÖ abgeschlossenen Lebensversicherung auszahlen zu lassen. Es gilt die Unschuldsvermutung. Im Kongo sind bei dem aktuellen Ausbruch des tödlichen Ebola-Virus bereits über 200 Menschen gestorben. Es gibt mehr als 900 Verdachtsfälle. Die Weltgesundheitsorganisation hat die Lage als gesundheitliche Notlage von internationaler Tragweite eingestuft. Auch in Uganda gibt es bereits 7 bestätigte Fälle, die mit dem Ausbruch im Kongo im Zusammenhang stehen. Die Ölpreise sind heute deutlich gefallen. Ein Barrel der Sorte Brent kostet aktuell knapp 99 Dollar, das sind über 4% weniger als zuvor. Als Grund nennen Marktbeobachter Anzeichen für eine mögliche Entspannung im Iran-Konflikt. Bei einem Kutschenunfall in Piesendorf im Salzburger Pinzgau sind heute Nachmittag 2 Personen verletzt worden. Laut Polizei ist das Pferd auf einem Reitplatz plötzlich durchgegangen und hat die Kutsche umgeworfen. Eine 20-jährige Lungauerin und ihr 28-jähriger Mitfahrer aus dem Pinzgau wurden dabei aus der Kutsche geschleudert. Eine Person wurde schwer, die andere leicht verletzt.
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4: Möge dieser Tag bitte nie zu Ende gehen. Es ist einfach ein richtig nicer Tag heute. Immer noch sehr viel Sonne, bis zum Sonnenuntergang haben wir jetzt auch noch eine gute Stunde. Also nehmen wir mit, was geht. 28 bis 30 Grad und keine Wolken. Herrlich. Und auch morgen Dienstag wird es richtig nice. Sehr viel Sonne in ganz Österreich, außer bei euch in der Steiermark und Kärnten. Da kann es aber Wolken geben. Niederösterreich, A22 Richtung Wien zwischen Stockerau Ost und dem Knotenpunkt Neuburg ist nur die Überholspur frei. Die Feuerwehr räumt gerade auf. 4,5 Kilometer Stau und 30 Minuten extra. A4 Richtung Wien zwischen Neusiedl und Bruck Ost, 10 Minuten länger vor einer geräumten Unfallstelle. Der Stau geht zurück bis auf die A6. Und Kärnten A22 Richtung Wien nach dem Parksattel wird der Verkehr vor dem Kalcherkugeltunnel blockweise abgefertigt. 30 Minuten extra.
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